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16: Und wer wünscht einen wunderschönen guten Morgen. 7:05 ist es, 25. Mai, verlängertes Wochenende. Ich hoffe, ihr habt es schön gehabt, hoffe, ihr habt es noch schön und freue mich jetzt sehr, euch in diesen Feiertag hinein zu begleiten. Jetzt gleich mit Ghost und starten wir mal rein mit etwas klassischerem. Deep Purple, Smoke on Water. 88.6, schönen guten Morgen.

0: Ghost und Dance Macabre auf 88.6. 4:07 ist es und wir schicken euch nach Florenz.
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0: 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Aber wir haben uns dazu entschieden, nicht darüber beleidigt zu sein, sondern zu reagieren und hinzufahren und euch vor allem mitzunehmen. Sie sind in Florenz am Start und zwar am 15.07. Das ist gar nicht mehr so lange hin. Und wir haben nicht nur die Tickets für euch, sondern auch den Hin- und Rückflug und die Übernachtungen dort. Und zwar vom 12.07. bis zum 17.07. im Hotel Palazzo Florenzo Lorenzo Firenze. Halbwegs richtig ausgesprochen. Und was ihr dafür tun müsst, ist gar nicht einmal so viel. Wir wollen eine Sprachnachricht von euch. Und zwar an die 0676 83 88 6 100, in der ihr einfach kurz und bündig, aber natürlich möglichst mitreißend beschreibt, warum genau ihr nach Florenz fahren solltet zu My Chemical Romance mit uns gemeinsam. Und dann drücken wir euch ganz fest die Daumen, werden das dann zeitnah auch bekannt geben, dass ihr schon eure Lieblingssachen zusammenlegen könnt. Und dann freuen wir uns sehr, mit euch gemeinsam am 15. Juli in Florenz My Chemical Romance zu feiern. So, und um uns schon ein bisschen darauf einzustimmen und die Vorfreude noch zu verstärken, hören wir sie jetzt mit Helena.

Lenny Kravitz und Fly Away auf 88.6. Einen schönen guten Morgen. Es ist der Montag, der 25. Mai und alles Gute zum Geburtstag an alle, die heute haben. Ihr teilt euch diesen Geburtstag mit einer ganz, ganz großartigen Sängerin, nämlich der Sandra Nasic, geboren in Göttingen und ihres Zeichens Frontfrau von den Guano Apes. Da wünschen wir natürlich alles, alles Gute zum Geburtstag. Lässt sich sicherlich oder hoffentlich auch feiern heute und wir feiern sie, wie wir das als Radiosender nun auch am besten können, indem wir ein bisschen Guano Apes spielen heute. Lords of the Boards. Viel Spaß.

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7: Schönen guten Morgen, 7.24 Uhr ist es. Wir werfen einen kurzen Blick zum Wetter heute. Es wird wie gestern noch ein bisschen heißer. Sogar bis zu 32 Grad sind heute möglich. In der Früh teilweise noch ein bisschen diesig durch den Sahara-Staub, der es bis Österreich geschafft hat. Der verzieht sich im Laufe der ersten Stunden des Tages und dann haben wir strahlenden Sonnenschein im ganzen Land bis auf ein paar wenige Quellwolken. Also auf jeden Fall gut einschmieren heute und etwas aufsetzen ist sehr zu empfehlen. Bis vor kurzem war noch der Blabutschtunnel gesperrt auf der A9 in der Steiermark bei Graz. Das hat sich jetzt aber gelöst. Es ist gut auf den Straßen, dabei keine neuen Staublitzer oder Unfallmeldungen. Wenn euch doch etwas auffallen sollte, dann bitte seid doch so lieb und schickt uns eine kurze WhatsApp-Sprachnachricht an die 0676 83 88 6 100. Dankeschön nochmal im Voraus. Gute und sichere Weiterfahrt.
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ACDC und Back in Black auf 88.6. Ein bisschen was Klassisches auch immer ganz gut, oder? 7.34 Uhr ist es, kurz nach halb acht. Schönen guten Morgen auch an alle neu hinzugestoßenen. Darf ich euch mit ein bisschen einer Vorfreude versorgen. Es geht um das Jahr 2027, 26.01. Da kommen Takida nach Österreich, genau gesagt nach Wien. Sie sind im nächsten Jahr auf ihrer Section 7 Tour unterwegs durch die Welt und werden da auch in Wien spielen, und zwar im Flex. Alle Informationen dazu natürlich auf radio88.6.at und schaut's einmal. Könnte sein, dass bei uns auf der Website, wenn man bei Takida runterscrollt, so ein paar Dinge zum Ausfüllen sind und wo man dann auf Absenden drückt und womöglich kommt dann noch die Möglichkeit auf euch zu, euch die Tickets zu sichern. Mal schauen. Takida, The Loneliest Hour jetzt, um die Vorfreude noch auf die Spitze zu treiben. Schönen guten Morgen.

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1: Schönen guten Morgen, 7.52 Uhr ist es. Hochsommerliche Temperaturen heute von bis zu 32 Grad und das in ganz Österreich. Also um die 30 werden wir tatsächlich überall erreichen. Und dazu strahlender Sonnenschein, teilweise noch so ein paar kleine Quellwolken mit dabei in der ersten Tageshälfte. Aber im Großen und Ganzen wird das auf jeden Fall ein hochsommerlicher Tag. Und morgen schaut es dann eigentlich ganz genauso aus mit ähnlichen Temperaturen und ähnlich viel Sonnenschein. So viel zum Wetter, damit schauen wir weiter zu den Nachrichten. Hier ist Michael Schäder.
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3: Heute ist der Tag der vermissten Kinder. Im Vorjahr sind in Österreich über 140 Kinder vermisst worden, um fast ein Viertel mehr als im Jahr davor. Glücklicherweise taucht der Großteil aber wieder auf und das meist recht schnell. Für betroffene Eltern, aber auch für Kinder und Jugendliche gibt es Hilfe an der Hotline für vermisste Kinder. Die Nummer ist 116 000. Auch wenn es für die Wald- und Forstwirtschaft ein echtes Problem ist, in Hinsicht auf die Gelsen hat die Trockenheit der letzten Wochen auch ihre Vorteile. Weil es sehr wenige natürliche Wasserstellen gibt, haben sich die Stechmücken noch nicht so massiv vermehren können wie in feuchteren Jahren. Jeder einzelne von uns kann dazu beitragen, dass die Massenvermehrung ausbleibt. Man sollte zum Beispiel kein Wasser in Blumenuntersetzern stehen lassen. Drei chinesische Raumfahrer sind an der Raumstation Tiangong eingetroffen. Das Raumschiff mit den Taikonauten hat heute früh problemlos an die chinesische Raumstation angedockt. Im Rahmen der Mission soll erstmals ein chinesischer Raumfahrer ein ganzes Jahr lang auf der Raumstation bleiben. Bis 2030 wollen die Chinesen auf dem Mond landen. Für das österreichische Eishockey-Nationalteam war Finnland gestern eine Nummer zu groß. Das Team von Roger Bader hat mit 2:5 verloren. Somit entscheidet sich morgen im direkten Duell gegen Olympiasieger und Titelverteidiger USA, ob es mit dem Aufstieg ins Viertelfinale klappt oder nicht.
1: Michael Schäder war das mit den Nachrichten aus aller Welt. Zu den Nachrichten von Österreichs Straßen gibt es deutlich weniger zu erzählen. Es schaut gut aus, keine Staublitzer oder Unfallmeldungen. Schauen wir, dass es auch so bleibt. Fahrt weiterhin vorsichtig. Gute und sichere Fahrt.
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1: Und er wünscht einen guten Morgen um 7.56 Uhr an diesem Pfingstmontag mit den Spin Doctors jetzt gleich und Two Princes. Und loslegen wir jetzt mit Yellow Card, Ocean Avenue. Schönen guten Morgen.

0: bin doch das mit Two Princes auf 88.6. Schönen guten Morgen um 7:03.
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0: Ist schon einmal eines der geilsten Festivals überhaupt. In Österreich sowieso, weil einfach so ein wunderschöner Ort, die Wiener Donauinsel. Und es ist so ein großes Familienzusammentreffen von allen Österreicherinnen und Österreichern auf dieser Insel, die es schafft, nicht unterzugehen bei diesen vielen, vielen, vielen Tausend, ich glaube, vielleicht sogar Millionengrenze, weiß ich nicht, an Besuchern jedes Jahr am Donauinselfest. Und das Herzstück, zumindest für uns Rockhörerinnen und Hörer, ist natürlich die 88.6-Bühne. Und am 3. bis zum 5. Juli dieses Jahres ist es wieder soweit. Also gar nicht mehr so lang. Es ist halt die Frage, wer spielt bei uns auf der Bühne? Das werden wir euch erzählen, und zwar in Kürze. Es sind noch 2 Tage, genau genommen sogar nur noch 1 Tag und 23 Stunden und 55 Minuten. Ihr könnt den Countdown gerne auf unserer Website anschauen, alle paar Minuten. Denn unser Line-Up wird wie gewohnt fulminant werden. Wenn wir uns zum Beispiel an das Jahr 2024 erinnern, hatten wir unter anderem als Headliner diese Partie. Headliner des ersten Tages Matzen, hier zu hören mit Sirenen. Außerdem ein ganz, ganz großartiger Act, einer meiner Lieblings-Acts überhaupt, die wir bis jetzt jemals hatten. Rudi Jürgens war ebenfalls im Jahr 24, und bleiben wir gleich beim Jahr 24, der absolute Headliner am letzten Tag. Skindred mit Gimme That Boom, das war, also, ich kann mich daran erinnern, ob es gestern gewesen wäre. Es war großartig. Bleibt dran, meine Lieben. Übermorgen in der Früh wird verlautbart, wer in dieser Saison 2026 vom 3. bis zum 5. Juli mit uns gemeinsam liebevoll die Donauinsel abreißen werden. Übrigens, wer auch im vergangenen Jahr mit dabei war, die haben wir jetzt in voller Länge. Eine großartige Partie, Thunder Mother. Und die hören wir jetzt mit Driving in Style. Wir freuen uns sehr auf das Donauinselfest mit euch gemeinsam.

Kevin DeGraw, I Don't Wanna Be auf 88.6. Einen schönen Montagmorgen, 13 Minuten nach 8 ist es. Und wir freuen uns sehr, Partner eines richtig, richtig coolen Festivals zu sein. Und zwar Rock im Museum. Also nicht das Rockmuseum, sondern Rock im Museum 2026. Und zwar im Eisenbahnmuseum Schwechat mit einem ganz, ganz, ganz großartigen Line-Up. Unter anderem mit dabei die hinreisende Oscar, Steve-O and the Shotlights, the Vladivostoks und viele, viele andere. Alle Informationen dazu gibt es natürlich bei uns auf der Website auf radio886.at und auch auf der Website von Rock im Museum. Da das komplette Line-Up noch einmal und genau, den Tag, den könnte ich euch noch sagen. Es geht um den 6.6., also auch gar nicht mehr so lange hin. Eine richtig, richtig tolle Rot-Weiß-Rock-Band wird da auch mit am Start sein, nämlich Wolverine. Und die haben wir jetzt gleich einmal zum Einstimmen. The Drugs, The Love and The Pain.

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4: Dann wagen wir einen kurzen Blick zum Wetter, das sich heute hochsommerlich gestaltet, ganz ähnlich wie gestern. Sogar noch ein bisschen heißer heute. Bis zu 32 Grad sind heute die Höchstwerte dazu. Fast unentwegt strahlender Sonnenschein, ein bisschen schlierig am Anfang durch Sahara-Staub und die ein oder andere Quellwolke. Aber am Nachmittag strahlender Sonnenschein, also gut einschmieren. Und das Gleiche gilt dann auch wieder für morgen. Es wird auch wieder sehr heiß und sommerlich, ebenfalls mit Temperaturen um die 30 Grad. Straßen geht es weniger heiß her, 8.24 Uhr ist es und wir haben keine neuen Stau-, Blitzer- oder Unfallmeldungen und hoffen natürlich, dass es so bleibt. Fahrt in diesem Sinne weiterhin ganz vorsichtig und dann wünschen wir euch eine gute Weiterfahrt und Ankunft.
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Good Charlotte, I just wanna live. Wer kann das nicht verstehen? 88.6 ist hier. Schönen guten Morgen, 8.33 Uhr und vor allem Montag, 25. Mai. Wir wünschen alles Gute zum Geburtstag einem gewissen Adam Gontier, der heute 48, 58 hätte ich fast gesagt. Hätte ich ihm was ein Unrecht getan. 48 Jahre wird er als der Frontman von Three Days Grace. Wir gratulieren und spielen ihm ein Ständchen, das er selber eingespielt hat. Hier sind sie mit Riot.

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1: 10 von 9 ist es und wettertechnisch sind wir jetzt in Salzburg zum Beispiel schon bei 20 Grad angelangt, bei 22 in Eisenstadt, bei 23 sogar in Wien. Das verheißt für den Rest des Tages hohe Temperaturen, bis zu 32 Grad sind heute die Höchstwerte dazu. Unentwegt strahlender Sonnenschein, zwischendurch ein paar kleine Quellwolken in der Steiermark und in Niederösterreich, aber die lassen nicht viel Regen da. Also gut einschmieren und dann hinaus in die Sonne. Es ist nach wie vor 10 vor 9. Das war's zum Wetter. Wir schauen weiter zu Alexander Fekonia. Hier sind die Nachrichten.
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3: Ein 22-Jähriger ist gestern im Kärntner Lenksee ertrunken. Den Schwimmer haben nahe des Strandbads die Kräfte verlassen. Sein Freund hat noch versucht, ihn über Wasser zu halten. Das ist aber nicht gelungen, sagt uns die Freiwillige Feuerwehr St. Veit an der Glan. Der Mann dürfte ca. 40 Minuten unter Wasser gewesen sein. Feuerwehrtaucher haben ihn aus dem See geholt. Trotz Wiederbelebung ist der 22-Jährige später im Klinikum Klagenfurt verstorben. Grünen-Chefin Leonore Gewessler will beim Bundeskongress ihrer Partei am Samstag in Graz das Thema Gerechtigkeit in den Mittelpunkt stellen. Fairer statt schwerer lautet das Motto. Aus ihrer Sicht hätten viele Menschen das Gefühl, es werde nur noch Politik für Superreiche gemacht, sagt sie in einem Interview. Einer Machtübernahme der FPÖ will sie sich entgegenstellen. ÖVP und SPÖ hätten dahingehend aufgegeben, sagt Gewessler. 80% der Grundwehrdiener und der Frauen im Ausbildungsdienst finden es richtig, sich für den Präsenzdienst entschieden zu haben. Das ist das Fazit einer Umfrage des Bundesheers am Ende des Dienstes. In den letzten 5 Jahren war die Zustimmung um 11% geringer. Dass es die letzten Wochen sehr trocken gewesen ist, macht besonders der Forst- und Landwirtschaft zu schaffen. Es gibt aber auch einen Vorteil. Die große Gelsenplage ist bis jetzt ausgeblieben. Weil es sehr wenige natürliche Wasserstellen gibt, haben sich die Stechmücken noch nicht so massiv vermehren können. Jeder Einzelne von uns kann auch dazu beitragen, damit die Massenvermehrung ausbleibt. Zum Beispiel kein Wasser in Blumenuntersetzern stehen lassen, sagt uns der Naturschutzbund.
1: Dankeschön, Alexandra. Und damit blicken wir auf die Straßen zu einer Unfallstelle in Niederösterreich, und zwar auf der A2 Richtung Wien zwischen dem Knoten Guntramsdorf und IZ Süd. Hier sind 2 Spuren blockiert, ihr könnt aber dran vorbeifahren, Stau gibt es hier aktuell keinen. Nur bitte aufpassen. Gute und sichere Fahrt.
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1: 9:05 ist es. Schönen guten Morgen, schönen Pfingstmontag. Viel Spaß jetzt mit Nirvana.

0: Jets mit Are You Gonna Be My Girl auf 88.6. Einen schönen guten Morgen. Eine ganze Minute nach 9 ist es.
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Dire Straits mit dem einzigartigen Mark Knopfler an der Gitarre. 88.6 hier mit sowohl Klassikern als auch ganz neuen Dingen. Und da freuen wir uns sehr, einen neuen Song bei uns im Programm zu haben von The Who. Und zwar nicht The Who, der großartigen Band der letzten Jahrzehnte, sondern H.U. Weißt, der Großteil von euch kennt sie, die großartige Band aus der Mongolei, die es auf eine ganz großartige Art und Weise geschafft hat, traditionellen Gesang, traditionelle Instrumentierung auch zu verbinden mit harten Rockklängen. Es klappt ja nicht immer. Manchmal kommen da sehr, sehr komische Sachen raus, wenn man irgendwie versucht, Klassik und Rock zu mischen oder kann natürlich auch toll sein, aber oft einmal geht es auch daneben. Wie man es macht, zeigen The Who diese ganz besondere Art, den mongolischen Kehlkopfgesang mit Rock zu verbinden. Das gelingt dieser Band seit Jahrzehnten und jetzt ist ein neuer Song erschienen, nicht alleine, gemeinsam mit Johnny Hawkins von Nothing More. Und ja, welch große Überraschung, wieder mal sehr, sehr, sehr gelungen. Viel Spaß mit der neuen von The Who, Lost Soul.

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1: Hab ich nämlich gerade einen Anruf gekriegt, vor einer Linzer Nummer. Thema, kenne ich nicht, was wollen die bei mir, ne? Und sie, ja, und sagte, ja, bla bla bla und Umfrage und Thema.

0: ne? Sag ich, ja, um was geht's denn gleich, ne? Sagt die, ja, ne, zwecks Radio und so, ne? Sag ich, okay, passt, dann mach ich schon mit. Und dann habe ich gleich ein wenig gequatscht und da muss ich jetzt nicht mehr lachen. Also, tschüss, baba.
1: Christian, du bist ein Held. Danke, dass du uns unterstützt. Deine Zeit für so eine Telefonumfrage zum Thema Radio hilft uns wahnsinnig. Vielen Dank. 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
2: Kurz vor halb zehn ist es. Einen schönen Montagvormittag. Genießen wir die Sonne an diesem Pfingstmontag. Sonnenschein von der Früh bis am Abend in ganz Österreich. Alles an Wolken ist zu vernachlässigen und die Temperaturen steigen heute auf bis zu 32 Grad. Morgen schaut es dann ganz ähnlich aus. Also der Sommer ist jetzt erst einmal da. Auf den Straßen schaut es unverändert aus. Wir haben nach wie vor eine Unfallstelle, an der gearbeitet wird, und zwar in Niederösterreich. Auf der A2 Südautobahn Richtung Wien zwischen dem Knoten Guntramsdorf und dem IZ Süd. Zwei Spuren sind hier blockiert, es ist aber kein Stau. Ihr könnt da gut vorbeifahren. Gute und sichere Fahrt.
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Bon Jovi, Bad Medicine. Hier ist 88.6 um 9:55 an diesem Montag. Und wir werfen jetzt einen Blick auf den 21. Juni. Da findet nämlich zum 5. Mal in Folge das Tattoo-Festival Kottingbrunn im wunderschönen Ambiente des Wasserschlosses Kottingbrunn statt. Und uns verbindet mit diesem Tattoo-Festival emotional so einiges. Und das ist nicht nur, weil Kottingbrunn wunderschön ist und weil viele von uns tätowiert sind, sondern weil ja im letzten Jahr unser großartiges Tattoo-Gather stattgefunden hat, wo plötzlich in der früh in der Morning Show eine von einem Hörer der Wunsch geäußert wurde, hey, ich würde mir gerne eure Senderziege, euer Senderlogo tätowieren. Und völlig ohne Hintergedanken, das dann vom Timpel in der Morning Show mal laut so ausgesprochen wurde, woraufhin sich Hunderte gemeldet haben, die gesagt haben, sie würden das eigentlich auch wollen. Und daraus ist das Tattoo-Gather entstanden, wo sich tatsächlich über 100 Leute von euch unseren Peter Hornelius auf den Körper tätowieren haben lassen. Das verbindet uns mit dem Tattoo-Festival Kottingbrunn. Und am 21. Juni ist es wieder soweit. Am Samstag von 11 bis 22 Uhr, am Sonntag von 10 bis 19 Uhr im Wasserschloss Kottingbrunn. Und abgesehen von natürlich großartigen Künstlern und Künstlerinnen aus aller Welt, könnt ihr euch da auch mit Walk-ins, also einfach spontan einmal ein Bäckerl abholen, wenn ihr wollt. Und es gibt natürlich auch Foodtrucks und ein 88.6 DJ wird auch für die entsprechende Stimmung sorgen. Alle Informationen natürlich bei uns auf der Website und auch auf der Website vom Tattoo-Festival Kottingbrunn.

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1: Einen wunderschönen guten Morgen. 9.51 Uhr ist es. Wagen wir einen Blick zum Wetter. Einschmieren heute auf jeden Fall und genug Wasser trinken. Es ist kurz vor 10 und wir haben jetzt schon 24 Grad im Osten Österreichs, in Eisenstadt zum Beispiel 23, in Klagenfurt 19, in Innsbruck. Und da ist noch einiges am Platz nach oben für heute. Die Höchstwerte zwischen 25 und 32 Grad und dazu sehr, sehr viel Sonnenschein. Also genießt den Sommer, aber verantwortungsbewusst. So viel zum Wetter. Damit schauen wir weiter zu Hannes Haab. Der hat die Nachrichten für uns um kurz vor 10.
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3: Tödlicher Alpinunfall im oberösterreichischen Ebensee. Ein Wanderer ist am Wochenende bei einer Bergtour gestorben. Passiert ist der Unfall am Samstag. Der 78-Jährige aus Vöcklabruck ist am frühen Morgen zu einer Wanderung auf den Arikogel aufgebrochen. Weil er am Abend noch nicht zu Hause war und auch nicht mehr telefonisch erreichbar war, haben sich die Einsatzkräfte auf die Suche gemacht. Sie haben ihn auf rund 1100 Metern Seehöhe gefunden. Für den Mann ist jede Hilfe zu spät gekommen. Ein 22-Jähriger ist gestern im Kärntner Lenksee ertrunken. Den Schwimmer haben nahe des Strandbads die Kräfte verlassen. Sein Freund hat noch versucht, ihn über Wasser zu halten. Das ist aber nicht gelungen, sagt uns die Freiwillige Feuerwehr St. Veit an der Glan. Der Mann dürfte ca. 40 Minuten unter Wasser gewesen sein. Feuerwehrtaucher haben ihn aus dem See geholt. Trotz Wiederbelebung ist der 22-Jährige später im Klinikum Klagenfurt verstorben. In der spanischen Hauptstadt Madrid haben gestern zehntausende Menschen gegen hohe Mietpreise demonstriert. Der Protestmarsch ist unter dem Motto „Das Wohnen kostet uns das Leben, lasst uns die Preise senken“ gestanden. Stark gestiegene Mieten und dass es zu wenig bezahlbare Wohnungen gibt, gehören zu den größten Sorgen der Spanierinnen und Spanier, zeigen Umfragen. Für das österreichische Eishockey-Nationalteam war Finnland gestern eine Nummer zu groß. Das Team hat mit 2:5 verloren. Somit entscheidet sich morgen im direkten Duell gegen Olympiasieger und Titelverteidiger USA, ob es mit dem Aufstieg ins Viertelfinale klappt.
1: Dankeschön, Hannes. Und der Blick auf die Straßen schaut unverändert aus. Nach wie vor wird gearbeitet auf der A2 Südautobahn Richtung Wien zwischen dem Knoten Guntramsdorf und IZ Süd. Hier sind zwei Spuren blockiert, Stau gibt es aber keinen. Gute und sichere Fahrt.
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1: Und er wünscht einen schönen guten Morgen, beziehungsweise gleich einen schönen Vormittag. Es ist 5:10 Uhr. Schön, dass ihr mit uns gemeinsam in diesen schönen Feiertag hineinstartet. Wir dürfen euch die Musik dazu servieren, wenn es recht ist. Bring Me The Horizon mit ihrer Version von Wonderwall. So kann man es wieder hören.

0: Green Day und Basket Case. Guten Morgen, mit 88,6. 2:02 ist es.
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0: 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Sogar die EDV konnte uns zusammenbrechen und trotzdem haben alle damit Stift und Zettel mitgemacht. Wie läuft das Ganze ab? 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Dann habt ihr den Fragebogen, den ihr dann ausfüllt, entsprechend natürlich, wann ihr das macht. Ist es halt dann ehrlicher oder weniger ehrlich, sehr zu empfehlen, ist auf jeden Fall es ehrlich zu machen und nicht zu schummeln, weil es dann halt einfach mehr Spaß macht. Gespielt wird um, ganz wichtig, was gibt es zu gewinnen? Unsere Anerkennung und eine große Freude bei euch am Tisch, also kein großer Preis, sondern wirklich Spaß um die Freude, vielleicht der größte Preis von allen. 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Und das Formular gibt es auf der Website zum Runterladen. 1,5 Stunden wird es grob dauern. Wir wünschen euch und uns nicht zuletzt viel, viel Spaß. Das wissen wir vom letzten Mal, dass es wirklich großartig ist.

R.E.M., it's the end of the world as we know it. 88.6 hier am Montag, Vormittag. 12 Minuten nach 10 ist es und wir freuen uns heute, den Geburtstag von Guano Apes Frontfrau Sandra Nasic zu feiern. 48 Jahre wird sie heute alt. Wir gratulieren ganz, ganz, ganz, ganz herzlich. Und habe ich gerade 48 gesagt? Entschuldigung, 50. Wir freuen uns sehr, sie zu feiern, so wie wir das als Radiosender am besten können, indem wir heute insgesamt ein bisschen mehr Guano Apes spielen als sonst. Könnte ich mich fast dran gewöhnen. Guano Apes, Scratch the

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1: Es ist 10.25 Uhr. Einen schönen Montagvormittag. 32 Grad sind heute die Höchstwerte. Zwischen 25 und 32 dazu strahlender Sonnenschein. In ganz Österreich wie es ein paar ganz wenige Quellwolken, die vorbeiziehen. Und aktuell haben wir auch schon Temperaturen zwischen 23 Grad in Bregenz und 27 in Graz. Also Steiermark wird da auch im 30er-Bereich am schnellsten ankommen. In diesem Sinne, nicht nur in der Steiermark, sondern überall gut einsperren und dann den Sommertag genießen. Auf den Straßen sah es auch wieder soweit gut aus. Die Unfallstelle auf der A2 ist geräumt, da sind wieder alle Spuren frei. Auch sonst keine neuen Stau- oder Unfallmeldungen, allerdings...
0: Vorsicht, Blitzer!
1: Wolfgang, bitte.
2: Auf der A1 Richtung Wien, bei der Raststation St. Pölten, steht ein silberner Passat und misst die Geschwindigkeit den 80er in der Baustelle.
1: Danke fürs Bescheid sagen, gute und sichere Fahrt.
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1: Johnny Cash und Hurt. 88.6 ist hier. Einen schönen Vormittag.
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1: Jetzt haben wir dann bald unseren ersten Runden. 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Und dann geht es in der nächsten Runde schon ins Voting hinein und im Finale, das in der Regel auch wirklich mit einem Live-Konzert dann stattfindet, werden wir dann sehen, ob ihr nicht nur auf der Aufnahme gut klingt, sondern auch live das Zeug habt, dass der Funke überspringt und dann wird der Headliner des Jahres erkoren, was bedeutet, dass wir ja, euch doch einen ziemlichen Schubser von kleiner Bühne in Richtung großer Bühne geben und sehr, sehr viel Airplay hier bei uns auf Radio 88.6 für euch parat und vorbereitet haben, exklusiv Interviews und. Also, wenn ihr eine Band habt, ganz egal, wie weit ihr schon seid, dann geht auf radio88.6.at, meldet euch an und dann freuen wir uns sehr, euch kennenzulernen. 2018, also im zweiten Jahr der Rot-Weiß Rockstage, haben Road Wolf gewonnen und die hören wir jetzt mit ihrem Siegersong von damals, On the Run.

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1: Einen schönen Montagvormittag. Wir werfen einen Blick zum Wetter. Aktuell schon 27 Grad in Graz, 25 in Eisenstadt und 22 in Innsbruck und Wattens. Bis zu 32 Grad werden es heute noch, auch auf 2000 Metern Höhe, um die 15 Grad herum. Wenig Wind und viel, viel Sonnenschein, nur vereinzelt Wolken mit dabei. Und morgen schaut es dann genauso aus, wieder hochsommerliche Temperaturen um die 30 Grad und viel Sonnenschein. Die Nachrichten, die gibt es jetzt mit Hannes Happ.
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3: In Wien-Favoriten ist gestern Nachmittag eine 78-Jährige tot in ihrer Wohnung gefunden worden. Eine Bekannte der Frau hat die Polizei angerufen, weil sie seit längerem nichts von ihr gehört hatte. Die Feuerwehr hat die Wohnungstür aufgebrochen, die Polizei hat die Tote im Schlafzimmer entdeckt und geht von einem bedenklichen Todesfall aus. Bis das Ergebnis der Gerichtsmedizin da ist, könne Fremdverschulden nicht ausgeschlossen werden, heißt es. Tödlicher Alpinunfall im oberösterreichischen Ebensee. Ein Wanderer ist am Wochenende bei einer Bergtour gestorben. Passiert ist der Unfall am Samstag. Der 78-Jährige aus Vöcklabruck ist am frühen Morgen zu einer Wanderung auf den Arikogel aufgebrochen. Weil er am Abend noch nicht zu Hause war und auch nicht mehr telefonisch erreichbar war, haben sich die Einsatzkräfte auf die Suche gemacht. Sie haben ihn auf rund 1100 Metern Seehöhe gefunden. Für den Mann ist jede Hilfe zu spät gekommen. Die Hoffnung auf ein Friedensabkommen zwischen den USA und dem Iran haben die Ölpreise heute auf den tiefsten Stand seit über 2 Wochen gedrückt. Wichtige Sorten haben wieder deutlich unter $100 pro Barrel gekostet. So günstig war Rohöl zuletzt am 7. Mai. Ob und wann es ein Friedensabkommen geben wird, ist derzeit ungewiss. Die USA sagen immerhin, dass die Verhandlungen konstruktiv sind. Der neue Star-Wars-Film The Mandalorian and Grogu wird nach diesem Wochenende voraussichtlich weltweit über 140 Millionen Euro einspielen. Es ist damit der schwächste Kinostart für einen Star-Wars-Film von Disney, heißt es vom US-Konzern. Es ist der erste Star-Wars-Film seit 7 Jahren.
1: Dankeschön, Hannes. Schaut gut auf den Straßen aus. Keine neuen Staublitzer oder Unfallmeldungen. Wir wünschen euch eine gute Weiterfahrt.
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1: Schönen Montag. Vormittag kurz vor 11 ist es. Wir haben für das heurige Nova Rock Ticket, haben wir ein Festival für euch. Für das heurige Nova Rock Festival haben wir nicht nur Tickets für euch, sondern auch ein ganz besonderes Wellness-Paket um das Ganze herum. Wie das Ganze genau ausschaut, was ihr dafür tun könnt, dass diese Tickets bei euch landen, besprechen wir in Kürze. Unbedingt dranbleiben. Davor gibt es jetzt Tenacious D und Blink 182.

0: Darkness, I Believe in a Thing Called Love. So ist es, Montag, 25. Mai. Heute ist die Deadline, der allerletzte Tag, bei dem ihr hier dabei sein könnt.
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0: Festival fahren, großartig, geil, Jahreshighlight, braucht man nicht lang reden, aber es gibt da immer so ein bisschen ein Zahnweh dabei, und zwar dieses in Gatsch liegen, dieses Zelt ins Nasse stellen. Am ersten Tag ist es vielleicht noch lustig, am zweiten, ja, muss man schon dafür gemacht sein, und wir haben hier Abhilfe für euch, und zwar bringen wir euch nicht nur als VIP-Gäste aufs Nova Rock, sondern ihr kriegt von uns eine Übernachtung, beziehungsweise Übernachtungen dort wunderbar im Thermenhotel, richtig gehört. Wir werden euch in der St. Martins-Therme, weil drunter machen wir es nicht, unterbringen. Dort werdet ihr rundum versorgt, könnt in der Nacht durchschlafen, wie ein Stein in der Früh aufstehen, einmal schön ein bisschen ins Wasser euch legen, Runde schwimmen gehen, ganz fein frühstücken. Dann müsst ihr aber nicht zu Fuß oder mit dem Fahrrad oder per Anhalter zum Festivalgelände, sondern wir bringen euch natürlich mit einem 88.6 Shuttle dahin. Also, das Beste aus allen Welten, Wellness und Festivalerlebnis, das kriegt ihr bei uns. Was wollen wir im Gegenzug von euch dafür? Wir wollen, dass ihr uns ein Video schickt. Und in diesem Video sollt ihr einen Song singen von einer Band, die heuer am Nova Rock ist. Aber aufgepasst, nicht mit dem Originaltext, sondern mit einem Text, den ihr selber dazu dichtet, der dazu passt, dass ihr unbedingt mit aufs Nova Rock müsst und in die Therme. Einige Einsendungen haben wir schon, wie zum Beispiel diese hier vom Armin. Er hat sie sogar selber begleitet. Sehr stark auch der Benjamin mit Dark Side.
2: Ich trinke zu gern Bier, aber a Therme ist auch ganz chill. Und aus dem Grund, da ich gern die Tickets gewinne und mit meiner Freundin Diamond Bier.
0: Ja, Benjamin, auch nicht schlecht. Auch sehr, sehr gut gefallen hat mir und uns der Stefan mit Rammstein.
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1: Sehr, sehr, sehr gutes Konzept, natürlich mit einem Song, der dazwischen immer Platz lässt. Stefan war das. Ihr habt heute noch, heute ist der letzte Tag, heute ist der letzte Tag, an dem ihr euch dafür bewerben könnt. Also bitte schickt uns euer Video mit eurer Version und dann drücken wir euch ganz, ganz, ganz fest die Daumen, dass es was wird. Heuer mit dabei Papa Roach und die Herren jetzt mit See You in Hell.

0: Den coolen Bock of Rock Hoodie? Den habe ich aus dem 88.6 Webshop.
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2: Vor allem in und um Graz nähern wir uns bereits jetzt schon vor 12 Uhr der 30-Grad-Grenze, aber auch ansonsten überall schon deutlich über 20. Die Höchstwerte heute bis zu 32 Grad, dazu strahlender Sonnenschein von oben bis unten, von Ost bis West, und morgen schaut es genauso aus wie heute, sehr, sehr sommerlich. Also gut einschmieren und den Sommer genießen, was soll man sagen? Auf den Straßen tut sich jetzt ein bisschen mehr als bisher, und zwar auf der A10 Richtung Villach. Zwischen Flachau und Flachau Winkel hat ein Pkw eine Panne. Da gibt es Verzögerungen. Passt da bitte auf und plant sich ein bisschen mehr Zeit an. Und ebenfalls auf der A10 in Kärnten, und zwar Richtung Villach zwischen Spital Ost und Feistritz. Da staut es nach einem Unfall. Der Verkehr wird jetzt bereits schon vor dem Wolfsbergtunnel angehalten. Wir wünschen euch eine gute und sichere Fahrt.
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0: die Red Hot Chili Peppers mit Snow. Aber 8:06, kurz nach 11:30 ist es.
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0: Gehört schon seit Jahren zu den ganz großen Highlights auf der Donauinsel, für Rockfans definitiv der Ort zu sein, der Place to be. Und wer wird spielen auf unserer Bühne dieses Jahr? Dieses große, große Geheimnis wird gelüftet. Und zwar übermorgen in der Früh in der Morning Show. Stellt euch den Wecker. Es sind noch genau, wir haben sogar einen kleinen Countdown hier auf der Website. Hätte ich fast vergessen. Es ist genau noch ein Tag, 20 Stunden, 32 Minuten und 9 Sekunden. Und wenn ihr live erfahren wollt, wer bei uns wie wissen selber auch noch nicht. Also noch nicht alle von uns, natürlich ein paar Eingeweihte wissen natürlich schon Bescheid, ja. Aber wir werden alle sehr, sehr gespannt zuhören, übermorgen in der Früh. Und es wird ganz sicherlich wieder solche Erlebnisse geben, wie 2024, als Skindred live auf unserer Bühne waren und vereinzelt ich von Leuten gehört habe, die dort waren, von Bekannten, die gesagt haben, sie haben vorher noch nie härteren Rock oder Metal live auf einer Bühne gehört. Und die haben zufälligerweise Skindred erwischt und sind da gestanden und waren aber in der Sekunde gepackt und gefesselt. Also alle von euch, die gerne im Radio oder unterwegs oder zu Hause Rock hören, aber noch nicht auf einem Live-Konzert waren in der Form. Wurscht, von welchem Winkel Österreichs ihr kommt, fahrt auf die Donauinsel und gönnt euch das. Es ist anders, als man glaubt. Es ist geiler, als man glaubt. Man kann es sich nicht vorstellen. Und so war das auch für viele Leute bei Skindred vor 2 Jahren. Und auf diesen Moment holen wir uns jetzt zurück. Hier sind sie mit der damals aktuellen Nummer Gimme That Boom. 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
1: Also schauen wir kurz mal zum Wetter um 10 vor 12. Strahlender Sonnenschein nach wie vor über ganz Österreich und die Temperaturen aktuell schon zwischen 24 Grad in Bregenz und 28 Grad in Graz. Bis zu 32 können es heute noch werden. Sonne bleibt da, wo sie ist, am Himmel über uns mit wenig Wolkenstörung und morgen schaut es dann genauso aus. So viel zum Wetter. Damit schauen wir weiter zu Hannes Haab, der hat die Infos aus aller Welt, die 88.6 Nachrichten.
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3: Eine junge Frau ist in der Nacht auf heute bei einem Verkehrsunfall in Wien lebensgefährlich verletzt worden. Ein Auto hat die 25-Jährige gegen Mitternacht auf einem Zebrastreifen in Otterkring angefahren. Die Wiener Berufsrettung hat die Frau ins Spital gebracht. Ihr Zustand soll kritisch sein. Wie genau der Unfall passiert ist, versucht die Polizei jetzt herauszufinden. In Wien Favoriten ist gestern Nachmittag eine 78-Jährige tot in ihrer Wohnung gefunden worden. Eine Bekannte der Frau hat die Polizei angerufen, weil sie seit längerem nichts von ihr gehört hatte. Die Feuerwehr hat die Wohnungstür aufgebrochen, die Polizei hat die Tote im Schlafzimmer entdeckt und geht von einem bedenklichen Todesfall aus. Bis das Ergebnis der Gerichtsmedizin da ist, könne Fremdverschulden nicht ausgeschlossen werden, heißt es. US-Präsident Trump hat Hoffnungen auf Frieden und eine schnelle Einigung mit dem Iran gedämpft. Die Verhandlungen laufen geordnet und konstruktiv, schrieb er auf seiner Social-Media-Plattform. Er will aber nichts überstürzen. Beide Seiten müssten sich Zeit nehmen, um alles richtig zu machen, so der Präsident. 80% der Grundwehrdiener und der Frauen im Ausbildungsdienst finden es richtig, sich für den Präsenzdienst entschieden zu haben. Das ist das Fazit einer Umfrage des Bundesheers am Ende des Dienstes. In den letzten 5 Jahren war die Zustimmung um 11% geringer.
1: Danke, Hannes Haab, für die Nachrichten. Und jetzt schauen wir auf die Straßen. Da gibt es Neuigkeiten aus Kärnten, und zwar von der A10 Richtung Villach zwischen Spital Ost und Feistritz. Nach wie vor Stau nach einem Unfall. Arbeiten gehen an, aber der Verkehr wird jetzt an der Unfallstelle vorbeigeleitet. Der Wolfsbergtunnel ist nicht mehr gesperrt. Plant euch ein paar Minuten mehr ein. Wir wünschen euch eine gute und sichere Weiterfahrt.
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5: Mahlzeit. Sechs Minuten vor zwölf ist es an diesem Montag. Liebe Grüße an den Mittagstisch oder an die Vorbereitungen dazu. Wir starten rein in die neue Stunde mit Rise Against und Re-Education Through Labor. 88.6 hier. 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

0: Falco und der Kommissar auf 88.6. Einen schönen Montagmittag, 8 Minuten nach 12 ist es. Das erste 88.6 Radio Pub Quiz der Geschichte hat uns so viel Spaß gemacht. Das muss ich gleich auch mal machen.
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0: Es ist schon morgen. Morgen um 20 Uhr geht's los, moderiert von unserem Timpel, das 88.6 Radio Pub Quiz. Geht in seine nächste und zweite Runde. Es war so großartig mit euch letztes Mal. Es haben so viele Leute mitgemacht und irgendwann, als uns die Server zusammengebrochen sind, haben einfach alle Zettel und Stift genommen und so weiter mitgemacht. Vielen, vielen Dank fürs erste Mal und deswegen freuen wir uns umso mehr auf das zweite. 20 Uhr geht's los, 15 Fragen wird es geben, die werden wir übers Radio erzählen, natürlich. Das sind drei Blöcke, 3x5 Fragen, ergibt 15. Und das Formular, also die Fragentabelle, nicht, sage ich schon wieder Formular, Fragentabelle, die gibt es auszudrucken, ganz einfach bei uns auf der Website radio88.6.at. Dann aufs Radio Pub Quiz, das springt euch hier gleich entgegen. Und dann habt ihr ein sauberes PDF für Fragen und Antworten. Und die Antworten bekommt ihr dann natürlich auch nachträglich von uns. Versuchen wir alle ehrlich zu sein, ist eh klar, wenn man es ja nicht kontrollieren kann, in dem Sinn, je weniger schummeln mit Handy und so weiter, desto besser, desto mehr Spaß macht's. Und wir spielen um die Lust an der Freude, um den Spaß, um die Gratulation. Keine großen Preise, es gibt keine großen Verlierer. 1,5 Stunden wird das Ganze ungefähr dauern. Um 20 Uhr geht's los morgen und ganz egal mit wem, mit Partner, Partnerin oder alleine oder in der Freundesgruppe oder mit der Familie oder mit Kolleginnen und Kollegen. Wir freuen uns sehr, wenn ihr mit dabei seid beim zweiten 88.6 Radio Pub Quiz.

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4: 20 Minuten nach 12. Es ist einen schönen Montagnachmittag, einen schönen Mittag, ein schönes Mahlzeit. 28 Grad sind es mittlerweile schon in Graz, 24 in Bregenz und Tendenz steigend. Bis zu 32 Grad können es heute noch werden. Dazu kaum eine Wolke im Himmel, vereinzelt hier und da im Westen Österreichs, im Osten Österreichs. Aber die werden keinen Regen fallen lassen. Also es bleibt trocken und heiß. In diesem Sinne gut einschmieren und was aufsetzen, Sonnenbrille griffbereit halten und den Sommertag genießen und sich morgen auch schon auf das Gleiche einstellen. Es wird auch morgen wieder sehr, sehr sommerlich. Damit werfen wir noch einen Blick auf die Straßen. Im Großen und Ganzen schaut es gut aus. Nochmal der Blick nach Kärnten auf die A10 Richtung Villach zwischen Spital Ost und Feistritz. Da ist die Unfallstelle geräumt. Es geht wieder gut dahin. Wir wünschen euch eine gute und sichere Weiterfahrt.
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0: auf 88.6 um 12.31 Uhr. Achtung, Achtung, da ist ja wer.
1: Hallo, na, so schlimm ist es auch wieder nicht.
0: Lydia war der Name, gell?
1: Ja, Lü reicht auch.
0: Lü, schön, dass du hier bist. Du übernimmst jetzt das Ruder und führst das Volk in den Nachmittag.
1: Jawohl, wir machen es uns richtig fein. Alles zusammen. Und genießt, ich hoffe, ihr habt einen freien Tag. Genießt ihn.
0: Ja, hoffen wir. Ansonsten wird die Lü dafür sorgen, dass er sich freier anfühlt. Dieser Pfingstmontag. Wie sie das anstellt, wir werden sehen in den nächsten Stunden. Ich darf mich herzlichst verabschieden, freue mich auf bald. Wünsche euch einen schönen Nachmittag gemeinsam und lasse euch noch einen Song da, und zwar von Him. Wings of a Butterfly. Schönen Nachmittag.

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1: Flipflop-Wetter. Heiß wird's, sommerlich. Bis zu 31, 32 Grad sind heute möglich. Viel Sonne mit dabei. Ein bisschen diesig kann sein. Das Grund ist der Sahara-Staub, aber das tut von den Temperaturen her nichts zur Sache. Aktuell messen wir 26 Grad. In Innsbruck 27, in Salzburg, Linz, St. Pölten, Eisenstadt, Wien 29, in Graz 88,6 Wettertrend für morgen Dienstag. Da wird's auch sommerlich sonnig. Bis zu 33 Grad sind da im Westen möglich. Wir haben es gleich 10 vor 1 und kommen zu den Nachrichten mit Hannes Haab.
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3: Dutzende Anzeigen hat die Polizei bei einer groß angelegten Schwerpunktaktion in Oberösterreich im Bezirk Linz-Land geschrieben. Insgesamt über 200 Anzeigen, unter anderem wegen technischer Mängel an den Fahrzeugen, sind da zusammengekommen. Bei über 40 Fahrzeugen hat die Polizei auch das Kennzeichen abgenommen. Eine junge Frau ist in der Nacht auf heute bei einem Verkehrsunfall in Wien lebensgefährlich verletzt worden. Ein Auto hat die 25-Jährige gegen Mitternacht auf einem Zebrastreifen in Otterkring angefahren. Die Wiener Berufsrettung hat die Frau ins Spital gebracht. Ihr Zustand soll kritisch sein. Wie genau der Unfall passiert ist, versucht die Polizei jetzt herauszufinden. Der weltgrößte Flugzeugbauer Airbus kämpft weiter mit Lieferproblemen. Die australische Airline Qantas wird die ersten angepassten A350 Langstreckenflieger erst im nächsten Frühjahr erhalten und damit um ein paar Monate später als geplant. Den genauen Grund dafür nennt Airbus nicht. Qantas will mit den neuen Fliegern vor allem Nonstop-Flüge auf der Ultralangstrecke zwischen Sydney und New York sowie London anbieten. Forscher jubeln über eine neu entdeckte Tierart. Vor den Galapagos-Inseln ist ein blauer Mini-Oktopus entdeckt worden. Die Forscher haben das Tier in rund 1700 Metern Tiefe gefilmt, als sie das Gebiet mit einem Unterwasserroboter abgesucht haben. Der blaue Mini-Oktopus ist in etwa so groß wie ein Golfball.
1: Dankeschön, Hannes. Blick auf die Straßen und da schauen wir nach Kärnten. Da hat es einen Unfall gegeben. A10 Richtung Villach zwischen Spital Ost und Weistritz. Da gibt es Verzögerungen. Der Verkehr wird da an der Unfallstelle vorbeigeleitet. Steiermarker Neuenpürnautobahn Richtung Linz. Da ist auch ein Unfall passiert. Eine Sperre auf Höhe ÖBB-Terminal St. Michael. Der Rettungshubschrauber ist hier im Einsatz. Also da am besten die Sperre abwarten. Die nächsten Verkehrsinfos gibt es dann wieder in gut 30 Minuten. Kommt gut und sicher neu erziehen.
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1: Salü, habt einen feinen Pfingstenmontag, ob in der Arbeit, ob da. Großes Dankeschön natürlich an alle, die da reinhauen, damit die anderen chillen, relaxen und sich's gut gehen lassen können. Auf der Terrasse, im Garten, auf Balkonien, wo auch immer. Musikalisch bringe ich dazu Smash Mouth, All Star und Sum 41. Fat Lip, das ist 88.6, so rockt das Leben.

0: für euren Pfingstmontag-Feiertag. Da hat man Zeit, da reinzuhören.
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0: Ist ja schon eine eigene Erfolgsstory, dank der vielen, vielen Brunches. Folge 36 ist da schon raus. Timpeltime Morgenshow-Team von Montag bis Freitag begleitet euch in den Tag mit Unterhaltung, mit Informativen, mit Spielen von 6 bis 10 und vielen, vielen Themen, die danach auch noch beschäftigen und auch bewegen. Und da eine Folge, eine Achterbahnfolge, wenn man so will, der Gefühle, ein Podcast aller Kategorien quasi. Und da haben der Timpelkinger und Mike ein Thema, das über unsere Landesgrenzen hinaus greift und ja, auch Sprachmissverständnisse gibt. Kinga startet mit ihrer Geschichte.
2: Wenn man die Geschichte liest, denkt man sich, Napfer.
3: In Deutschland ein Notruf. Ein Mann hat die Polizei gerufen, weil er gesagt hat, er hat jetzt zwei Frauen in seinen Wintergarten eingesperrt oder einfach beim Haus eingesperrt, weil die anscheinend einbrechen wollten. Polizei natürlich, großer Einsatz, kommen dann an und vor Ort stellt sich heraus, das waren nicht Frauen, sondern Pfauen.
2: Ah.
3: Das haben einige unter dem Posting geschrieben, also die vermeintliche Erklärung. Viele Deutsche können kein Pf aussprechen, sondern sagen zum Beispiel auch Pferd und, oder
2: Pferd.
3: Pfanne.
2: Bist du, ich habe lange gewartet.
3: Und können das Pf einfach nicht schön aussprechen. Ja, oder halt eben Pfanne. Und
2: ich glaube, sie können es schon, aber es ist halt ihr Dialekt.
3: Und
2: wo, in welchem Sprachraum? Zwei Pfauen kommen hier nicht mehr raus. Ne?
3: Also ich
2: in Nordrhein-Westfalen.
3: Ja, was sagt uns
2: was
3: das
2: jetzt?
3: Ja,
2: naja,
4: kannst
2: das
4: du Nordrhein-Westfälisch?
3: Nein. Aber heißt es Nordrhein-Westfalen?
2: Aber ich kann jetzt sagen...
4: Vielleicht schreibt man so. Eigentlich wäre es Nordrhein-Westfalen und sie können sich nicht... Das könnte sein. Vlad, der Fehler. Vlad, der Fehler. Vlad, der Fehler oder Vlad, der Fehler, man weiß es nicht. Je nachdem, wo es ein Deutscher war oder nicht und wo er kommt.
3: Was machst du denn mit zwei so Pfauen? Pfauen, schau mich
2: mit
3: an.
2: Pfauen? Nein, es ist eben nicht, so. Ja.
3: Wie kriegst du die dann weg?
4: Machst du dir vielleicht einen,
3: her?
4: Du machst dir vielleicht einen Pfannkuchen.
3: Ja. In der Pfanne.
2: Einen Pfanne. Pfannkuchen.
4: Da wird ja der V in der Pfanne verrückt.
3: Ja? Butter bei die Pfauen.
4: Ja.
2: Was?
3: Keine Ahnung.
4: Das heißt bei den Fischen, Alter.
3: Nice.
4: Aber wer heißt die Fische?
3: Ja, eben! Das war's! Das wollte ich sagen.
4: Schade.
2: Butter bei den Fisch. Ja. Ich weiß nicht, aber gibt's wilde Pfauen in unserem breiten Graden?
3: Ich hab doch keine Ahnung. Da steht nicht so, woher sind die kommen, ist nicht bekannt.
4: Ja, na, wahrscheinlich. Es gibt doch wilde Fasane. Könnte es auch wilde Pfauen geben. Ja. Mit V wie Flügel.
2: Ja.
4: Mit Flügelpfau. Mit Flügel.
2: Flügelpfau.
0: Fauntastisch, Folge 36, Timpeltime Backstage Brunch. Zum Ende anhören. Das geht auf allen gängigen Podcast-Portalen und bei uns auf der Homepage radio88.6.at. Und bitte gerne her mit euren Bewertungen, Kommentaren, Feedback und. Und viel Spaß dabei. Und von uns kommen Volbeat featuring Danko Jones. Black Rose, das ist 88.6.

WhatsApp 100Gs auf 88.6 für euren Montag. Und da jetzt zu einer Band, die was Neues rausgebracht haben. Und die verbinden da quasi Herzschmerz und Apokalypse. Musikalisch ausgetobt klingt es dann so. Muse. Goyochin.

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7: Badewetter pur. Temperaturen aktuell zwischen 27 und 29, fast 30 Grad. Bis zu 31, 32 gehen sich aus. Bisschen Wolken verhangen, bisschen diesig vom Sahara-Staub, aber es bleibt sehr sommerlich warm. Auch morgen 88.6 Wettertrend. Für morgen Dienstag auch Sonne von früh bis spät und bis zu 32 Grad. 13.25 Uhr, Blick auf die Straßen und da schauen wir noch nach Kärnten. Da gibt es noch Verzögerungen. A10 Dauernautobahn Richtung Salzburg. Es ist ein Unfall nach dem Kreuzlerwandtunnel zwischen Villach West und Teistritz passiert. Da einspurig befahrbar, aber es kommt zu Verzögerungen. Ein bisschen Geduld, die nächsten Verkehrsinfos gibt es dann wieder in gut 30 Minuten. Kommt gut und sicher noch ein Ziel.
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0: Placebo, Ever You, Ever Me auf 88.6 für am Pfingstmontag.
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1: Ein schattiges Platzerl ist da schon durchaus sehr, sehr angenehm heute bei den Temperaturen. Aktuell messen wir 27 Grad in Wien, Eisenstadt, St. Pölten, 28 Linz, Salzburg, Innsbruck, 29 in Graz, bis zu 31, 32 Grad können sich ausgehen. 88,6 Wettertrend für morgen Dienstag. Da auch viel Sonne mit dabei, wieder Badewetter bei stellenweise sogar bis zu 33 Grad. Wir kommen zu den Nachrichten mit Hannes Hahn.
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3: Nach dem Totogas Pfingstwochenende zieht der italienische Badeort Lignano eine positive Bilanz. Die Feiern mit rund 20.000 österreichischen Jugendlichen sind ohne größere Zwischenfälle verlaufen. Ein 19-Jähriger aus Österreich wurde angezeigt, weil er ein Klappmesser mit einer 17 cm langen Klinge dabei gehabt hat, ist die Info der Carabinieri. Dazu kommen Vorfälle mit Betrunkenen wie kleinere Diebstähle, Schlägereien oder Ruhestörung. Dutzende Anzeigen hat die Polizei bei einer groß angelegten Schwerpunktaktion in Oberösterreich im Bezirk Linz-Land geschrieben. Insgesamt über 200 Anzeigen, unter anderem wegen technischer Mängel an den Fahrzeugen, sind da zusammengekommen. Bei über 40 Fahrzeugen hat die Polizei auch das Kennzeichen abgenommen. Die jährliche muslimische Pilgerfahrt Hajj hat begonnen. Rund 1,5 Millionen Muslime sind dazu in Mekka in Saudi-Arabien, trotz des Kriegs in der Golfregion. Und obwohl die USA und mehrere europäische Länder Reisewarnungen für Saudi-Arabien herausgegeben haben, der Hajj gehört zu den 5 Säulen des Islam. Es heißt, zumindest einmal im Leben sollten Muslime an der Pilgerfahrt in Mekka teilnehmen. Der heutige Pfingstmontag bringt uns den Sommer nach Österreich mit viel Sonne und um die 30 Grad im Schatten. Umso wichtiger ist es, bei hohen Temperaturen viel zu trinken. Da kommt es neben der Menge auch auf die richtige Strategie an, sagen uns Ärzte. Ungefähr 3 Liter Wasser, am besten über den Tag verteilt trinken. Bei Hitze sollte man auch auf Alkohol verzichten. Alkohol entzieht dem Körper Wasser und Mineralstoffe. Die braucht der Körper bei Hitze aber dringend, weil man mehr schwitzt.
1: Dankeschön, Hannes. Blick auf die Straßen, 13.54 Uhr, A2 Südautobahn Richtung Wien. Da gibt es eine Sperre, und zwar Groß-Niedl-Tunnel zwischen Bad St. Leonhard und Packsattel. Grund ist da eine LKW-Panne, also da ja mehr Zeit einplanen. Allerdings eine Sperre aufgehoben, A10 Tauernautobahn Richtung Salzburg. Der Kreuzlerwand-Tunnel ist da wieder frei. Der Stau löst sich da langsam aber doch auf. Ein bisschen Geduld noch, die nächsten Verkehrsinfos gibt es dann wieder in gut 30 Minuten. Kommt gut und sicher neu ziehen.
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10: Und da schickt Martina per WhatsApp heiße Grüße im Studio mit einem Foto per WhatsApp, wo zwei, ja, es müssen Gänse sein, sind zu groß für Enten. In so einer Badewanne quasi, in so einem kleinen Becken sitzen und da das Wasser genießen und die Sonne. Hoffentlich könnt ihr das auch, wer die Stellung hält am langen Pfingstwochenende. Dankeschön für euren Einsatz. Musikalisch dafür top motiviert. Linkin Park, Somewhere I Belong und Flogging Molly, What's Left of the Flag.

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0: Linkin Park auf 88.6 Fahrer am Pfingst am Montag und Donnerstag. Was macht ihr am Donnerstag? Habt ihr da schon was vor? Weil ein Musiker aus Wien hätte da eine Idee für euch.
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0: Und musikalisch schon zum Eingrooven. Ein Song aus dem gleichnamigen Album am 27. Februar rausgekommen. Rumor mit

This is your Birdman Rising auf 88.6 für euren Pfingstmontag. Heute der 25. Mai. Und Happy Birthday allen, die heute Geburtstag haben und feiern. Lasst es krachen. Ihr feiert da gemeinsam mit Sandra Nasic. Wollte eigentlich Design studieren. Da ist aber dann musikalisch was dazwischen gekommen. Guano Apes. Und mit der Band ist es dann einfach losgegangen und durchgestartet. Sandra Nasic wird heute 50 und musikalisch auch sehr, sehr gut designt. Guano Apes. Jetzt mit Big in Japan. Das ist 88.6. 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
3: Ja, da hat Robert aus Niederösterreich in der Früh schon die Kirschen geerntet, jetzt entkernt und dann geht's weiter zum Kirschröster. Ja, bei den Temperaturen und ganz viel Sonne können die Kirschen da ordentlich dahin reifen. Bei aktuell zwischen 28 und 30 Grad, 31, 32 Grad sind stellenweise möglich. 88,6 Wettertrend für morgen Dienstag, auch sommerlich sonnig bei bis zu stellenweise sogar 33 Grad. 14:22 Uhr. Blick auf die Straßen, schauen wir gleich. A2 ist wieder Autobahn Richtung Wien. Da ist die Sperre wieder aufgehoben. Groß-Lidl-Tunnel. Der defekte LKW wurde da entfernt und der Stau löst sich da langsam aber doch auf. Bisschen Geduld. Die nächsten Verkehrsinfos gibt es dann wieder in gut 30 Minuten. Kommt gut und sicher noch erzielen.
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0: Depeche Mode, Enjoy the Silence auf 88.6 und da ist nichts mit Silence.
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1: Da schmelzen die Eiswürfel ratzifatzi dahin bei den Temperaturen. 30 Grad aktuell in Graz, 28 in Wien, Eisenstadt, 29 St. Pölten, Linz, Salzburg, Innsbruck. Sonne ist da mit dabei, ein bisschen diesig kann es sein aufgrund des Sahara-Staubs, aber von den Temperaturen her ist es sommerlich warm. 88,6 Wettertrend für morgen Dienstag, auch Sonne von früh bis spät, ebenso Badewetter. Stellenweise sogar bis zu 33 Grad möglich. Wir haben es 10 vor 3 und kommen zu den Nachrichten mit Hannes Hahn.
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3: Das Totogas-Pfingstwochenende endet mit einem Drama. Nach einem Sturz von einem Balkon ist ein Mann um die 30 wahrscheinlich gelähmt, schreibt die Kleine Zeitung. Sonst zieht der italienische Badeort Lignano eine positive Bilanz. Die Feiern mit rund 20.000 österreichischen Jugendlichen sind ohne größere Zwischenfälle verlaufen. Ein 19-Jähriger aus Österreich wurde angezeigt, weil er ein Klappmesser mit 17 cm Klinge dabei gehabt hat. Dazu kommen Vorfälle mit Betrunkenen wie kleinere Diebstähle, Schlägereien oder Ruhestörung. In einem Stadtteil Salzburg sind am Samstag zwei Leichen in einem leerstehenden und verfallenen Gebäude gefunden worden. Das bestätigt heute die Salzburger Polizei. Die Toten waren stark verwest und dürften dort bereits monatelang gelegen haben. Das Haus ist zuletzt als illegale Behausung für Obdachlose bekannt gewesen. In Griechenland gibt es weitere Festnahmen im Skandal um den Betrug mit EU-Agrarfördergeld. Auf Kreta hat die Polizei 20 Verdächtige einer Bande festgenommen, die Landwirten dabei geholfen haben, Fördermittel zu erschleichen. In Summe mehr als 3 Millionen Euro. Zu den mutmaßlichen Anführern gehören auch Staatsbedienstete. Die Premiere der Enhanced Games in Las Vegas ist gefloppt. Für das umstrittene Sportevent haben die Athleten gezielt Dopingmittel genommen, um neue Weltrekorde aufzustellen. Tatsächlich ist bei 22 Wettkämpfen nur ein Weltrekord geknackt worden. Der griechische Schwimmer Kolomev war über 50 Meter Kraul um 700stel schneller als der offizielle Weltrekord.
1: Dankeschön, Hannes. Blick auf die Straßen 1451, da starker Rückreiseverkehr, Kärnten und Steiermark, A2-Südautobahn Richtung Wien, da gibt es Blockabfertigung vor dem Kalcherkugeltunnel zwischen Parksattel und Modria, halbe Stunde mehr einplanen. Und achtet ganz besonders auf eure Geschwindigkeit.
2: Vorsicht, Blitzer!
1: Rhein hat einen entdeckt, A2 Richtung Wien zwischen Hartberg und Alha-Oberwart, da ganz besonders auf eure Geschwindigkeit achten. Vielen lieben Dank fürs Bescheid geben, kommt gut und sicher neu ziehen.
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1: Pfingstmontag, schönen Feiertag. Genießt ihn, wenn ihr einen habt, mit einem kühlen Getränk irgendwo die Füße im kühlen Nass baumeln lassen. Und wer im Einsatz ist, wer die Stellung hält, großes Dankeschön an der Stelle. Musikalisch dazugepackt: Three Doors Down, Kryptonite und Simple Plan, I'm Just a Kid. Auf 88.6.

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auf 88.6 für euren Pfingstmontag, 25. Mai. Und da Happy Birthday allen, die heute Geburtstag haben. Ihr feiert da gemeinsam mit Adam Gontier, Sänger von Three Days Grace, wird 48 und musikalisch lassen wir es gar mit Dominate. Let's rock.

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1: Wem ist nicht heiß? Ja, bei den Temperaturen? Gute Frage. 30 Grad in Innsbruck aktuell, auch in Graz 29, Salzburg, Linz 28, St. Pölten, Wien, Eisenstadt. Könnte noch ein bisschen raufgehen auf 32 Grad, stellenweise Sonne bleibt uns erhalten, ein bisschen diesig aufgrund des Sahara-Staubs ist da möglich. 88,6 Wettertrend für morgen Dienstag, es bleibt sommerlich, sonnig, heiß bei sogar stellenweise 33 Grad. 15.24 Uhr. Da haben wir gleich Kärnten, Steiermark, da starker Rückreiseverkehr und zwar A2 Südautobahn Richtung Wien, Blockabfertigung. Im Rückreiseverkehr vor dem Kalcherkugeltunnel zwischen Parksattel und Modriach. Also gut, eine halbe Stunde mehr einplanen und achtet ganz besonders auf eure Geschwindigkeit. Und zwar hat da der Markus gemeldet, A2 Auffahrt Hartberg Richtung Wien. Da wird geblitzt. Vielen lieben Dank fürs Bescheid geben. Kommt gut und sicher noch euer Ziel.
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Somebody told me auf 88.6 für euren Montag, Pfingstmontag. Und auch da der Rot-Weiß-Rock-Song der Woche. Und zwar eine Band, die jetzt wieder richtig reinhaut. Und nach dem Vorgängeralbum Ultrabiss aus dem Jahr 2024 ist es jetzt wieder soweit. Das heißt, es ist entschlackt, die Produktion. Der Ansatz ist punkig, grau und auf das Wesentliche reduziert. Mother's Cake hauen dann am 9. Oktober das sechste Studioalbum raus und da schon am 8. Mai erschienen die erste Single We Are All Gonna Die. Musik aus Österreich, das ist 88.6.

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1: Sonnenbrille ist heute quasi angewachsen. Sonne von früh bis spät und das bei sommerlichen Temperaturen 30 Grad in Innsbruck, Salzburg 29, in Linz, Graz 28, in Wien, St. Pölten, Eisenstadt. Bis zu 33 Grad können sich da stellenweise ausgehen. 88,6 Wettertrend für morgen. Dienstag, da auch sommerlich sonnig, heiß, Badewetter. Temperaturen zwischen 31 stellenweise gehen sich sogar bis zu 33 Grad aus. Wir haben es gleich 10 vor 4 und kommen zu den Nachrichten mit Hannes Hart.
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3: Einen tödlichen Unfall mit zwei Österreichern hat es auf der indonesischen Insel Flores gegeben. Ein 55-jähriger Mann und eine 57-jährige Frau sind etwa 20 Meter von einer Hängebrücke in die Tiefe gefallen. Innerhalb von Sekunden sind die Holzplanken der Brücke gebrochen, als die Urlauber auf dem Weg zu einem beliebten Wasserfall auf der Insel gewandert sind. Für die beiden ist jede Hilfe zu spät gekommen. Die Polizei hat die Brücke bis auf Weiteres gesperrt und versucht, den Unfall aufzuklären. Das Tuttugas-Pfingstwochenende endet mit einem Drama. Nach einem Sturz von einem Balkon ist ein Mann um die 30 wahrscheinlich gelähmt, schreibt die kleine Zeitung. Sonst zieht der italienische Badeort Lignano eine positive Bilanz. Die Feiern mit rund 20.000 österreichischen Jugendlichen sind ohne größere Zwischenfälle verlaufen. Meist musste die Polizei bei Vorfällen mit Betrunkenen wie kleineren Diebstählen, Schlägereien oder Ruhestörung eingreifen. Der weltgrößte Flugzeugbauer Airbus kämpft weiter mit Lieferproblemen. Die australische Airline Qantas wird die ersten angepassten A350 Langstreckenflieger erst im nächsten Frühjahr erhalten und damit um ein paar Monate später als geplant. Den genauen Grund dafür nennt Airbus nicht. Qantas will mit den neuen Fliegern vor allem Nonstop-Flüge auf der Ultralangstrecke zwischen Sydney und New York sowie London anbieten. Mit 40 Kilo gestohlenem Sand, Kieselsteinen und Muscheln hat die italienische Polizei auf Sardinien eine Touristin erwischt. Die 69-Jährige aus Frankreich ist bei einer Kontrolle im Hafen von Porto Torres aufgeflogen. Der Sand stammt von einem Strand im Norden der Insel. Seit 2017 ist das Mitnehmen von Sand, Kiesel oder Muscheln von Stränden verboten. Die Frau muss mit einer Strafe zwischen 500 und 3000 Euro rechnen.
1: Dankeschön, Hannes. Blick auf die Straßen 15.51, Kärnten, Steiermark, A2 Südautobahn Richtung Wien. Da gibt es Blockabfertigungen im Rückreiseverkehr vor dem Kalcherkugeltunnel zwischen Packsattel und Modreach. 30 Minuten mehr einplanen und achtet ganz besonders auf eure Geschwindigkeit.
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1: Hat Markus auch was in der Steiermark entdeckt. A2 Auffahrt Hartberg Richtung Wien. Da wird geblitzt und dann hat auch noch Oliver was entdeckt.
4: Zwischen Pinkerfeld und Riedlingsdorf auf der langen Geraden, da steht die Radarbox und macht schöne Fotos von euren Autos und Motorrädern. Kommt's gut nach Hause. Tschüss.
1: Dankeschön. Ebenso kommt gut und sicher neuer Ziel.
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1: Am Pfingstmontag am Feiertag. So, aber jetzt raus. Lass mal die Katze aus dem Sack. Wo seid ihr unterwegs? Oder arbeiten? Dankeschön an der Stelle. Warum? Wieso? Weshalb? Wo seid ihr? Gerne her. Foto per WhatsApp 0676 83 88 6 100. Dass wir gemeinsam alle wissen, wo uns heiß ist, warum wir schwitzen. Heiß her geht's auch mit Metallica, Whiskey in a Jar und The Offspring. Hit that. Let's rock.

Grüß Günde, ciao auf 886 für euren Pfingstmontag, Feiertag. Und da war meine Frage, was macht ihr gerade? Und Iri hat per WhatsApp geschrieben, ich lerne schon für das Pub-Quiz. Scherz, morgen um 8, letzte Prüfung. Abends dann aber Pub-Quiz, just for fun. Ja, das steht nämlich morgen wieder bei uns am Programm. 886 Radio Pub-Quiz ab 20 Uhr von Timpel gehostet und ihr mit dabei übers Radio mit Freunden, mit Family, am Balkon, zu Hause gemütlich, auf der Terrasse, im Garten, wo auch immer. Und morgen ab 20 Uhr auf unserer Homepage, da könnt ihr euch schon auf den Antwortbogen für das zweite 886 Radio Pub-Quiz zum Ausdrucken herunterladen und morgen um 20 Uhr geht's dann los bei uns auf 886. Jetzt That's Us in Hell. I will be good company.

Bindlisee auf 88.6. The Boys are back in town für euren Montag, Pfingstmontag, Feiertag. Den verbringt Leo noch beim letzten Krafttraining in der Kur Bad Radkersburg. Per WhatsApp geschrieben, 0676 83 88 100. Beda hat geschrieben, ich sitze gerade mit meiner lieben Frau auf einer einsamen griechischen Insel mit einer privaten Bucht, habe mir am Vormittag im Whirlpool die Zeit vertrieben, am Nachmittag in der Bucht schwimmen gegangen. Jetzt sitzen wir beide am Balkon, genießen die Aussicht, hören 88.6 und müssen leider was arbeiten. Irgendwie klappt das mit komplett Urlaub und selbst und ständig nicht so ganz. Jedoch sind wir sehr entspannt. Ja, genießt eure Zeit, wo auch immer ihr seid, und hoffentlich habt ihr einen Feiertag und frei. Heute am 25. Mai, und falls ihr Geburtstag habt, Happy Birthday, feiert brav. Das macht ihr gemeinsam mit Sandra Nasic von Guano Apes, wird heute 50, und musikalisch lassen sie wieder hochleben mit Sugar Skin.

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7: Aktuell messen wir zwischen 27 und 30 Grad und Karin verbringt da ihre Freizeit auf der Terrasse im Hängesessel und lässt sich's gut gehen. Ja, da kann man eh nicht viel machen bei den Temperaturen. Bis zu 31, 32 Grad sind noch möglich, wenn verirren sich so ein paar Wölkchen, vor allem im Osten und Nordosten des Landes. 88,6 Wettertrend für morgen Dienstag. Da bleibt es auch heiß. Badewetter bleibt bis zu stellenweise sogar 33 Grad. Blick auf die Straßen, 16.26 Uhr und da gibt es starken Rückreiseverkehr, Kärnten und Steiermark, A2 Südautobahn Richtung Wien, Blockabfertigung vor dem Kalcherkugeltunnel zwischen Paxatl und Motreich. Gut eine halbe Stunde mehr einplanen. Ein bisschen Geduld, kommt gut und sicher neue Ziel.
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0: ist auf 88.6 für euren Pfingstmontag und bald wissen wir's.
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0: Da lassen wir's wieder krachen vom 3. bis 5. Juli und exakt in einem Tag, 15 Stunden, 24 Minuten, wissen wir, welche Bands, welches Line-Up uns heuer erwartet, von 3. bis 5. Juli. Und wir blicken auch gleich zurück. Die haben uns schon mal beehrt und Hammerstimmung gemacht on stage 2023. Royal Republic, jetzt mit Annalie.

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3: Temperaturen sommerlich. Aktuell 30 Grad in Graz, in Innsbruck, Salzburg, Linz, 29 in Wien, St. Pölten, Eisenstadt. Also sommerlich geht's auch in den Abend, in die Nacht hinein. 88,6 Wettertrend für morgen Dienstag. Es bleibt Badewetter erhalten. Bis zu 31, stellenweise sogar 33 Grad möglich und dazu Sonne von früh bis spät. Wir haben es 10 vor 5 und kommen zu den Nachrichten mit Hannes Hart.
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5: Lohnunterschiede zwischen Männern und Frauen bei gleicher Arbeit offenlegen, das schreibt die Lohntransparenzrichtlinie der EU vor. Bis 7. Juni müssen die EU-Mitgliedstaaten sie in nationales Recht umsetzen. Morgen will das Sozialministerium mit den Sozialpartnern auf Chefebene verhandeln. Bis nach dem Sommer will Österreich die Richtlinie mit Verspätung umsetzen, auch um ein Verfahren der EU zu verhindern. Unter dem Motto Fairer statt schwerer steht der Bundeskongress der Grünen am Samstag in Graz. Viele Menschen hätten das Gefühl, es werde nur noch Politik für Superreiche gemacht, sagt heute Grünen-Chefin Gewessler in einem Interview. Einer Machtübernahme der FPÖ will sie sich entgegenstellen. Die Freiheitlichen kontern dagegen, dass Gewessler als Ministerin der Vorgängerregierung für eine Politik des Verbots und des Zwangs statt der Fairness verantwortlich gewesen sei. Einen tödlichen Unfall mit zwei Österreichern hat es auf der indonesischen Insel Flores gegeben. Ein 55-jähriger Mann und eine 57-jährige Frau sind etwa 20 Meter von einer Hängebrücke in die Tiefe gefallen. Innerhalb von Sekunden sind die Holzplanken der Brücke gebrochen, als die Urlauber auf dem Weg zu einem beliebten Wasserfall auf der Insel gewandert sind. Für die beiden ist jede Hilfe zu spät gekommen. Die Polizei hat die Brücke bis auf Weiteres gesperrt und versucht, den Unfall aufzuklären. Forscher jubeln über eine neu entdeckte Tierart. Vor den Galapagos-Inseln ist ein blauer Mini-Oktopus entdeckt worden. Die Forscher haben das Tier in rund 1700 Metern Tiefe gefilmt, als sie das Gebiet mit einem Unterwasserroboter abgesucht haben. Der blaue Mini-Oktopus ist in etwa so groß wie ein Golfball.
3: Dankeschön, Hannes. Blick auf die Straße, 16.51 Uhr, Kärnten-Steiermarker 2 Südautobahn Richtung Wien. Da gibt es Blockabfertigungen, Rückreiseverkehr vor dem Kalcherkogeltunnel zwischen Backsattel und Modriach, 30 Minuten mehr einplanen. Steiermark hat es einen Unfall gegeben an Neuenpirn-Autobahn Richtung Linz, kurz nach Übelbach. Da ist eine Spur blockiert, ihr kommt an der Unfallstelle vorbei, aber es kommt zu kurzen Verzögerungen und bitte vorsichtig fahren. S6 Semmering Schnellstraße Richtung Wien im Baustellenbereich zwischen Kapfenberg und St. Marien. Gibt es auch Verzögerungen, ebenso nochmal S6 Semmering Schnellstraße Richtung Wien im Baustellenbereich zwischen Leoben-West und Nickersdorf-Tunnel, also im gesamten Verlauf im Baustellenbereich, da relativ zäh voran, ein bisschen Geduld. Die nächsten Verkehrsinfos gibt es dann wieder in gut 30 Minuten, kommt gut und sicher neu erziehen.
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3: Am Pfingstmontag und ob in der Hängematte oder in der Liege, im Garten oder auf Balkonien. Macht es euch fein. Hoffentlich habt ihr einen freien Tag und könnt ihn genießen. Und dazu kommen Foo Fighters, My Hero und Rise Against Savior. Das ist 88.6.

0: Alters My Hero seid, ihr wahrscheinlich dann auch für die Person, die euch begleiten darf.
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0: Johannes hat's bei sich zu Hause gemacht. Die Niki heimlich im Büro. Die Simone ist dafür sogar beim Autofahren stehen geblieben. Und der Thomas war leider noch nicht dran, aber ist schon voll dafür bereit.
1: Ich beantworte einfach alle Telefonumfragen mit 886. Ich habe letztens einen Anruf gekriegt, Telefonumfrage bezüglich Thema Schlafgewohnheiten. Und ich habe gesagt, okay, ich wache 886 und dann war die Umfrage für mich wieder beendet.
0: Ja, das ist genau die richtige Taktik. Da macht man nichts falsch. Und wir freuen uns über jeden und jede, die vor allem bei Telefonumfragen zum Thema Radio mitmacht, damit wir auch weiterhin gemeinsam mit euch Radio machen können. Danke. 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
3: Also wer heute tagsüber arbeiten war, der kann sich jetzt schon am Abend auch noch ins kühle Nass hauen. Aktuell zwischen 28 und 30 Grad. Sonne bleibt uns auch erhalten bis in den Abend hinein und kommt dann morgen am Dienstag wieder raus. 88,6 Wettertrend bringt da wieder sommerliche, sonnige, stellenweise sogar bis zu 33 Grad. 17:21 Uhr. Blick auf die Straßen und da schauen wir Kärnten, Steiermark, A2-Südautobahn Richtung Wien, Blockabfertigung aufgrund des starken Rückreiseverkehrs vor dem Kalcherkogeltunnel zwischen Backsattel und Modriach. Halbe Stunde mehr einplanen und dann noch in der Steiermark hat es einen Unfall gegeben, A9-Pyrnautobahn Richtung Linz, kurz nach Übelbach, da ist eine Spur blockiert, also ihr kommt an der Unfallstelle vorbei, aber mit kurzen Verzögerungen rechnen und achtet ganz besonders auf eure Geschwindigkeit.
0: Vorsicht, Blitzer!
3: Hat der Mario was entdeckt?
4: Auf der A2 Richtung Graz. In der Baustelle zwischen Winkelfriedberg und Winkelfeld im 80er, sehr unübersichtlich.
3: Danke fürs Bescheid geben, kommt gut und sicher neu ziehen.
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1: Aktuell 30 Grad in Innsbruck, Salzburg, Linz, St. Pölten, Graz, 29 in Wien und in Eisenstadt. Es geht in einen sommerlichen Abend und morgen bringt der 88.6 Wettertrend auch wieder viel Sonne, Badewetter bis zu stellenweise sogar 31 im Westen, stellenweise auch 33 Grad möglich. Wir haben es 10 vor 6 und kommen zu den Nachrichten mit Hannes Hart.
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3: Bis 7. Juni müssen die EU-Mitgliedstaaten die Lohntransparenzrichtlinie der EU in nationales Recht umsetzen. Sie schreibt vor, dass Lohnunterschiede zwischen Männern und Frauen bei gleicher Arbeit offengelegt werden müssen. Morgen will das Sozialministerium mit den Sozialpartnern auf Chefebene verhandeln. AK-Präsidentin Renate Anderl kritisiert heute, dass vor allem die Unternehmen hier auf der Bremse stehen. Die Unternehmen argumentieren mit deutlich mehr Bürokratie. Das Tuttugas-Pfingstwochenende endet mit einem Drama. Nach einem Sturz von einem Balkon ist ein Mann um die 30 wahrscheinlich gelähmt, schreibt die Kleine Zeitung. Sonst zieht der italienische Badeort Lignano eine positive Bilanz. Die Feiern mit rund 20.000 österreichischen Jugendlichen sind ohne größere Zwischenfälle verlaufen. Meist musste die Polizei bei Vorfällen mit Betrunkenen wie kleineren Diebstählen, Schlägereien oder Ruhestörung eingreifen. Dutzende Anzeigen hat die Polizei bei einer groß angelegten Schwerpunktkontrolle in Oberösterreich im Bezirk Linz-Land geschrieben. Insgesamt über 200 Anzeigen, unter anderem wegen technischer Mängel an den Fahrzeugen, sind da zusammengekommen. Bei über 40 Fahrzeugen hat die Polizei auch das Kennzeichen abgenommen. Die Premiere der Enhanced Games in Las Vegas ist gefloppt. Für das umstrittene Sportevent haben die Athleten gezielt Dopingmittel genommen, um neue Weltrekorde aufzustellen. Tatsächlich ist bei 22 Wettkämpfen nur ein Weltrekord geknackt worden. Der griechische Schwimmer Kolomeev war über 50 Meter Kraul um 700stel schneller als der offizielle Weltrekord.
1: Dankeschön, Hannes. Blick auf die Straßen, da gibt es aufgrund des starken Rückreiseverkehrs immer wieder mal abschnittsweise Verzögerungen. S6 Semmering, Schnellstraße Richtung Wien im gesamten Verlauf, da kann es immer wieder mal zu Verzögerungen kommen. Und achtet ganz besonders auf eure Geschwindigkeit.
2: Vorsicht, Blitzer!
1: Hat die einen entdeckt, auf hier Richtung Ungarn, zwischen Bruck West und Bruck Ost, da wird geblitzt. Vielen Dank fürs Bescheid geben, kommt gut und sicher in euer Ziel.
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